kann der Herr Hauptmann. Der Herr Hauptmann. Der Hauptmann naht mit stolzem Sinn die Schuppenketten unterm Kinn. Die Schärpe schnürt den schlanken Leib. Mein Zeus,

Ladies and Gentlemen, Sie befinden sich hier im Hotel zum Weißen Rössel, Little White Horse, berühmt als Erholungsblatt für angegriffene Nerven. Worin Ihr betrachtendes Auge sich spiegelt, das ist der Wolfgangsee, die Perle des Salzkammerguts, die Peel of Austria. 500 Meter tief, enthält Forellen, ein Familienbad, eine Temperatur von 90 Grad und 3. Zu Ihrer Rechten, on your right, der Schafberg. Zu Ihrer Linken, on your left, der Geißberg. Vor Ihnen der Ziegenberg. Hinter Ihnen der Kalbskogel. So, Sie haben jetzt alles gesehen. Sie haben die würzige Luft geatmet. Wir brechen nunmehr nach Ischl auf. Nach der berühmten Sommerresidenz seiner Majestät Franz Josefs.

0: Ja, was ist denn, meine Damen, meine Herren, was ist denn Zollen? Ah, was? Ja, bitte sehr.
1: Als Donnerwetter, was stehen Sie da wieder so träumend in der Sonne?
0: Mein Gott, wie herzig sie wieder ist.
1: Leopold, was geben wir heute als Vorspeis?
0: Öfs à la cocotte, Madame.
1: Also Eier im Topferl und?
0: Herz am Spieß.
1: Das ist gut. Und als Mehlspeis?
0: Liebesknochen mit Himbeersaft.
1: Liebesknochen.
0: Mit Himbeersafterl.
1: Was schauen Sie mich denn so an, Leopold? Das fällt mir schon lang auf.
0: Ja,
1: solche verdrehte Augen, die habe ich bei einem Viecherl ganz gern. Aber bei meinem Zahlkellner, da sind Sie mir zwider.
0: Ne, Frau, ich muss Ihnen sagen...
1: Richtig, die gestrigen Abendeinnahmen.
0: Zig Kronen, zig.
1: Noch schlecht.
0: Frau Josefa, so hören Sie mich doch endlich an.

Bereitet das Lager! Dir aber, Nofretete, will ich zeigen, dass meine Schätze wert sind von dem wertvollsten Schatz Rampsinitz, von dir behütet zu werden. Die Palastwache ist auch schon da.

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0: Jetzt bleibt er liegen bis morgen früh. Wer schafft ihn mir vom Halse?
1: Schamlose Alte, Respekt dem Genius, der sich jetzt ausruht. Dieser schwer berauschte Träumer ist unterhaltend, könnte vielleicht noch dienen, diesen Abend vergnügt und fröhlich zu beenden. Und schläft er lange.

0: gelacht.
1: Wird heut gelacht.
2: Wird heut gelacht.
3: Hey, Peter, herbei. Dieser Mann wird sogleich auf mein

im Haus umher. Komm zum besten Brautbett hin, dass es Heil durch uns gewinnt. Das Geschlecht, entsprossen Gott, sei gesegnet immerfort. Jedes dieser Paare sei ewiglich im Lieben treu. Ihr Geschlecht soll nimmer schänden, die Natur mit Feindeshänden. Und mit Zeichen schlimmer Art, Muttermal und Hasenschart, werde durch des Himmels Zorn ihnen nie ein Kind geboren. Durchs ganze Haus, Tropfen heiligen Wiesentaus. Jedes Zimmer, jeden Saal weiht und segnet allzumal. Friede sei in diesem Schloss und sein Herr ein Glücksgenoss. 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

denn wir hatten euch beleidigt. 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So verheißt auf Kobalds Ehren, Puck, dass wir euch Dank gewähren, ist ein Schelm zu heißen wie. Wenn dies nicht geschieht, wie bin ich? Nun gut Nacht, die Spiel zu enden, begrüßt uns mit gewogenen Händen.

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